0: Die Gruppe One Common mit Amazing Love, Amazing Grace. Erstaunliche Gnade, erstaunliche Liebe. Ja, Liebe und Gnade, die können sich auch in guten, wohltuenden Worten äußern. Worte können andererseits aber auch wehtun und verletzen. Das habe ich schon erlebt und auch ich habe schon damit um mich geschmissen im Streit oder weil ich meinem Ärger, meinem Frust Luft machen wollte. Das habe ich dann auch schon öfter mal bereut. König David, dem ging das auch so. Und der hat sich vorgenommen, ich will besser aufpassen, was ich sage. Wie ich wann etwas sage oder auch lieber nicht, darüber spricht jetzt Siegfried Meier.
1: Wie so oft, ich sitze im Auto, schalte das Radio an und bin mitten in einer Sendung. Klingt nach einem Podcast über einen Gerichtsprozess. Die Reporterin erzählt, man hätte bei der Verhandlung stundenlang Chatnachrichten von Tätern und Opfern vorgelesen. Und ich überlege, was sich geändert hat in den letzten Jahrzehnten. Oft gab es keine Zeugen, wenn sich zwei gestritten haben. Das ging in einem Raum, selten für Außenstehende mitzubekommen. Aber hier werden die gespeicherten, geschriebenen Nachrichten zu einer Verurteilung führen. Und ich habe mal gedacht, das Wort ist flüchtig, wie in den Wind gesprochen. Und versucht, mich zu beherrschen, besser nichts zu sagen, wenn es etwas Nichtssagendes war oder den anderen nur verletzt hätte. So wie der Psalmbeter in Psalm 39 sagt, ich habe mir vorgenommen, ich will mich hüten, dass ich nicht sündige mit meiner Zunge. Ja, klingt gut. Der Psalmbeter fasst einen weisen Entschluss, denn Worte können verletzend sein und immer wieder begegnet mir in Gesprächen der Satz, das haben meine Eltern zu mir gesagt, das geht mir ewig nach. Oder das habe ich in der Schule über mich gehört, das kann ich nicht vergessen. Oder gerade weil es mein bester Freund war, der das zu mir gesagt hatte, bin ich misstrauisch geblieben, was Freundschaften angeht. Obwohl, der Psalmbeter will nicht nur vorsichtig sein. Ich habe mir vorgenommen, ich will mich hüten, dass ich nicht sündige mit meiner Zunge. Ich will meinen Mund einen Zaum anlegen, solange ich den Gottlosen vor mir sehen muss. Ich bin verstummt und still und schweige fern der Freude und muss mein Leid in mich fressen. Das klingt nicht gut. Auf der einen Seite weiß der, was passieren kann, wenn er den Mund nicht hält. Sie wissen, wie das gemeint ist. Sie kennen doch diejenigen, die keine Rücksicht nehmen und aufgrund ihrer hohen Position oder einfach, weil es ihnen egal ist, was sie von ihnen denken, einfach sagen, was sie wollen, verletzen, wen sie wollen, beleidigen, wen sie wollen. Meistens hat es ja keine unmittelbaren Folgen für die Beleidigten. Warum tue ich es nicht? Weil ich weiß, wie das schmerzt. Ich weiß nicht, ob ich meinem Mund einen Zaum anlegen kann, wie bei einem Pferd. Die einen reden sowieso mehr als die anderen und wahrscheinlich ist dann auch mehr Unsinn dabei. Aber es gibt noch einen Unterschied zwischen nicht reden wollen aus Vorsicht und verstummt und still zu sein und ohne Freude zu leben. Und sogar das Leid in sich hineinzufressen. Da fehlen mir auch die Worte, wie bei Hiobs Freunden, zunächst. Hiob sagt ja auch erstmal nichts. Wie komme ich von dort zum Loben Gottes? Nur wenn Gott sich selbst aufmacht, nur wenn er selbst die Worte gibt, die weiterhelfen und sagt, was er von uns hält. Worte, die sich auch festsetzen sollen, weil sie Lebensworte sind. Fürchte dich nicht, ich habe dich erlöst, du gehörst zu mir. Ich bin dein, sprich du darauf ein Amen. Das sind die Worte des ewigen Lebens, wie Petrus das sagt. Worte, die schwerer wiegen. Nein, mit der Zunge will ich nicht sündigen, auch wenn es Tag für Tag doch passiert. Umso wichtiger ist es, Gott darüber zu loben, dass sein Wort wichtiger, gewichtiger, wertvoller ist und zum Leben führt.
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Das ist noch ganz schön früh am Tag und da ist müde sein schon okay. Aber sind Sie vielleicht ständig geschafft? Dauermüde? Dazu dann gleich mehr von Deborah Rosenkranz.

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1: Bist du müde? Ich bin müde. Einfach nur müde, dachte ich, als mein Wecker früh schon klingelte und ich selbstverständlich direkt an all die Dinge dachte, die heute in diese kurzen 24 Stunden passen sollten. Oder ganz kurz gefasst, es war ein Tag wie so viele andere in unserem Leben. Denn wenn wir ehrlich sind, ist es ja oft so, dass wir eigentlich keine Lust hätten aufzustehen und dann auch noch mit Schmerz, Trauer, Herausforderung und mehr konfrontiert werden. Und deshalb die Frage: Es muss doch einen Weg geben, gut damit umzugehen. An diesem Tag öffnete ich, in der Hoffnung auf Ermutigung, die Wunder-E-Mail und da stand doch direkt: Steh auf und leuchte, Jesaja 60,1. Und du wirst selbst in deinen größten Herausforderungen Grund zur Freude finden, wenn du in Gottes Wort danach suchst. Das war nicht ganz das, was ich mir erhofft hatte. Doch ich griff zu meinem Gebetsbüchlein, um weiter an Gott dran zu bleiben. Deckend stand auch dort das Gebet: Siehst du mein Lächeln, Herr? Es gehört in diesem Moment ganz allein dir. Ich lächle, weil ich so dankbar bin für dich. Versetze dich in diese Lage. Vielleicht musst du das gar nicht, weil dir gerade sowieso nicht zum Lächeln zumute ist. Denn wenn wir unglücklich sind, fällt dein Lächeln oft besonders schwer. Doch wenn du für einen Moment, egal was du gerade durchmachst, daran denkst, was Jesus alles für dich getan hat, welche Zukunft, ja die Ewigkeit vor dir liegt, ist das dann nicht Motivation genug, ihm trotz deiner Traurigkeit dein allerschönstes Lächeln zu zeigen? Paulus war sicher oft müde, verfolgt von Menschen verletzt, enttäuscht, ins Gefängnis gesperrt und so weiter, wurde er auch morgens nicht automatisch mit einer »Juhu, heute ist ein wunderschöner neuer Tag« Stimmung wach. Wie stark sind, wenn man sich das vor Augen hält, dann folgende Worte von ihm: Was auch immer geschehen mag, freut euch, weil ihr zum Herrn gehört. Ich werde nicht müde, euch das immer und immer wieder zu sagen. Philipper 3,1. Ja, der Gott, dem du dein Lächeln schenkst, ist der Gott, der dir gerne unerwartet neue Freude schenkt. Danke für dich!
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0: Vielleicht geht es Ihnen auch so, manchmal fehlt mir jegliches Zeitgefühl. War ein Ereignis vor 3 oder gar vor 5 Jahren oder noch länger her? Ich kann es einfach nicht überblicken. Bei Elke Drossmann geht es auch noch um eine viel längere Zeitspanne und um einen, der alles im Blick hat.
1: Wie viele Jahre kann ich überblicken? Wenn ich an meine Eltern, an meine Großeltern und Urgroßeltern denke, vielleicht gut 100 Jahre. Für Gott ist das alles kein Problem. Er kennt jede Generation und jedes Zeitalter. Gott kennt die Generationen Ägypten, der Israeliten. Mehr als 3200 Jahre ist das jetzt her. Im zweiten Buch Mose, Kapitel 12, Vers 40 wird festgehalten, 430 Jahre lang hatten die Israeliten in Ägypten gelebt. Dann bläst Gott zum Aufbruch. Auf geht's in die Heimat. Gott hat die Israeliten jahrhundertelang gesehen und gehört. Doch was ist das für eine Heimat, die die meisten nur noch vom Hörensagen kennen? Gott verspricht, ich begleite euch. Ich weise den Pharao in seine Schranken. Ich bin euer Weg von Ägypten ins Land Kanaan. So gut, wie es in Ägypten unter ihrem Vorfahren Josef begonnen hatte, so gut, nein. Noch viel besser soll der Neustart in der Heimat werden. Die Rede ist von einem Land, in dem Milch und Honig fließen. Nach der Ziegelbrennerei, nach dem Schuften als Sklaven, was für Aussichten. Raus aus der Sklaverei Ägyptens, endlich frei, dank Gott. Gott hat mich heute genauso im Blick. Gefangen im eigenen Ich meiner Generation, führt Gott mich in die Freiheit seiner Liebe. Mit dieser Liebe sehe ich Gott und andere Menschen, aber auch mich selbst, nicht mehr mit meinen, sondern mit seinen Augen.
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